0: Ja, wir haben echt typisches Aprilwetter. Kräftige Schauergewitter mit Sturmböen und dann lockert es wieder auf und die Sonne ist draußen. Das geht doch erst mal so weiter, denn ein Tief nach dem anderen zieht jetzt über uns hinweg. Und es hat zum Teil auch mal kräftig geregnet. In Kleve seit gestern Abend 34 Liter, Schmallenberg 27, Emmerich 26, Beverungen 22. Dazu gab es mit den Gewittern auch kräftige Windböen und ein Tief nach dem anderen zieht jetzt über uns hinweg. Das bedeutet, es trifft nicht jeden, aber wenn es regnet, dann auch mal kräftig. Hier sieht man dieses wunderschöne, ausgeprägte Tiefdruckgebiet. Hier kringelt sich's ein vor Schottland, wirklich sehr eindrucksvoll. Dahinter kommen jetzt noch ein paar Schauer hinterher. Und dann steht schon das nächste Tiefdruckgebiet vor der Tür. Das heißt, in den nächsten Stunden sind immer mal wieder Schauer möglich, nach Süden hin, aber auch über den Norden, Münsterland, Niederrhein ziehen einzelne. Es kommt noch ein bisschen was nach. Die sind nicht allzu kräftig, aber es kann dann doch eben mal einen kurzen ordentlichen Regenguss geben. Und dann ist es wieder trocken und die Sonne kommt raus. Das heißt, auch in den nächsten Tagen ziemlich wechselhaftes Wetter. Und in der Nacht erstmal abziehende Schauer. Die verschwinden nach Nordosten, dann lockert es von Westen, Südwesten her auf. Aber weil die Luft so feucht ist, kann sich örtlich Nebel bilden. Die Temperaturen gehen bis morgen früh zurück auf Werte von meist 16 bis 10 Grad auf dem kahlen Asten. Morgen Vormittag dichtere Wolken, Sonnenschein und erste Schauer schon vom Münsterland bis zum Niederrhein. Im Laufe des Nachmittags bleibt es dann so leicht wechselhaft. Das heißt, Schauer ziehen ab, Sonne kommt raus, vor allem nach Süden und Ostwestfalen wird es recht sonnig sein. Aus den Niederlanden aber kommen dann neue dichtere Wolken, ein neues Tief mit so einem leichten bis mäßigem Regen. Die Temperaturen steigen, meist in den trockenen Abschnitten, auf 17 bis 25 Grad. Das alles dabei aber deutlich spürbarem Wind. Der kommt aus südwestlichen Richtungen, im Mittel Windstärke 4, in den höheren Lagen auch 5, also frischer Wind. Die nächsten Tage sehen nicht so viel anders aus. Am Sonntag, vor allem nach Norden hin, einzelne Schauer, sonst meist trocken, bei 22 bis 25 Grad. Und vor allem die Nacht zu Sonntag wird mild, 16 bis 19 Grad. Am Montag dann ein neues Tief, schon wieder neues. Dann zum Teil kräftige Regengüsse mit Blitz, Donner. Und dazu kann es auch örtlich Sturmböen geben. Also die Gewitter werden dann schon wieder etwas heftiger als die, mit denen wir es heute ja zum Teil zu tun hatten. Bis dahin aber, ja, April.
1: April im August von Claudia Kleiner. Dankeschön.
2: Ja, und wir sehen uns, wenn Sie mögen, ich hoffe es um 21.45 Uhr wieder, kurz vor dem Kölner Treff mit einem Update der Nachrichten. Natürlich hier dann in WDR Aktuell.
1: Jetzt die Lokalzeit. Wir gehen direkt vor Ihre Haustür. Schönen Abend.
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2: Heute startet in Aachen der CSD, der Christopher Street Day, eine Demo und ein Fest für Vielfalt. Bis zur letzten Minute ist da alles aufgebaut worden und nach dem Anschlag in Berlin haben die Macher auch hier die Sicherheit erhöht.
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2: Herzlich willkommen. Ja, mehr zum Aachener CSD gleich in der Sendung. Erstmal geht es bei uns jetzt aber auf dem Eschweiler Marktplatz weiter. Da sind auf dem Stadtfest nämlich gerade die Marktschreier unterwegs mit jeder Menge Fischbrötchen, Pasta und vor allem einer ziemlich großen Klappe. Wer hier eigentlich wen überzeugt und warum plötzlich 10 Kilo Käse im Einkaufskorb landen, das haben wir uns angeschaut.
11: Tomatensoße, ja? Einmal, zweimal, dreimal.
12: Auf dem Eschweiler Marktplatz wird heute nicht gerade leise verkauft.
13: Einmal die Scheiben hier mit Kräuterummantelung mit dazu. Und hier noch ein!
12: Seit 10 Jahren gehört Walter Mesek zur Truppe. Für ihn sind die Marktschreier längst mehr als Kollegen. Das sind seine Jungs.
14: Wir sind ja keine Gruppe, wir sind schon quasi wie eine Familie hier, weil wir uns immer sehen, ne? Wir sind 4 Tage in der Woche zusammen und da wächst man auch zusammen. Klar hat man immer mal das eine oder andere böse Wörter auf den anderen, aber wer versteht sich immer? Kein Mensch, auch zu Hause nicht. Ne?
12: Familie kann bekanntlich ziemlich laut sein. Hier wird gerufen, sich geärgert und geflirtet.
11: Hallo, du Blödmann, guck mal hier. Bei mir kaufen nur die Hübschen und die Reichen. Bei dir kauft gar keiner.
12: So ein Marktschreier verkauft nicht einfach ein bisschen

0: Bo ist auch dabei.
1: Ja, ein guter Marktschreier, der verkauft in erster Linie sich selbst, anschließend seine Ware. Der muss Humor mitbringen, der muss auf die Leute zugehen können, mit den Leuten umgehen. Jeder Mensch ist anders. Der eine ist ein bisschen empfindlicher, der andere nicht so empfindlich. Und da muss man ein bisschen sich herantasten, welchen Spruch man da mal so loswerden kann.
0: Heute ist der Marktplatz noch etwas luftiger. Ein paar Besucher lassen sich das Spektakel trotzdem nicht entgehen.
2: Also die machen immer Spaß, ne? Die gegenseitig, wie die sich hier aufziehen. Das ist ja schon, kann man schon gut hier stehen und einfach genießen.
3: Ja, schön, tolles Angebot. Das ist mal was anderes auf einem Stadtfest. Es ist ein bisschen schade, dass das Wetter bisher nicht so mitspielt, aber die geben ja nicht auf und machen gute Stimmung.
0: Bis Sonntag bleibt die Marktschreier-Familie noch in Eschweiler. So lange bleibt es auf jeden Fall noch laut.
4: Der Christopher Street Day in Aachen, der ist natürlich ein wichtiger Gedenk- und Demo-Tag für die queere Community. Aber er ist noch ganz viel mehr. Partys, Workshops und Konzerte gibt's da ohne Ende. Und das schon seit heute, da ist der CSD nämlich gestartet. 12.000 Besucher werden erwartet. Und das alles aufzubauen und zu organisieren, das ist echt mal eine Mammutaufgabe.
5: Wie vor einer großen Party. Überall wird gehämmert und aufgebaut. Für den CSD fängt alles bei Null an. Stefan Wilhelm, Geschäftsführer von Rainbow Aachen, ist schon ziemlich verschwitzt. Noch weiß er nicht so richtig, wo er anfangen soll.
6: Es ist einiges zu tun. Seit 8 Uhr sind wir hier, bauen auf und versuchen, alles möglich zu machen. Ja, es ist ein bisschen was.
5: Heute beginnt das Programm. Morgen läuft ab 13.30 Uhr, wie hier im vergangenen Jahr, die Demo vom Hauptbahnhof bis zum Katschhof. Nach dem Anschlag in Berlin weiß man hier, 100%ige Sicherheit gibt es nie. Aber Veranstalter, Polizei und Stadt haben das Sicherheitskonzept noch mal überprüft. So sollen jetzt an den meisten Stellen der Strecke keine Fahrzeuge fahren dürfen.
7: Wir haben die Sicherheitsmaßnahmen noch mal verstärkt. Wir hatten zwar vorher auch schon eigentlich sehr hohe Maßnahmen, aber es ist gerade jetzt, was die Demonstrationen angeht, haben wir noch mal wird der ganze Demonstrationsweg durch die Polizei gesperrt. Das ist neu zu den Vorjahren und wir haben auch eine höhere Polizeipräsenz auf der Fläche.
5: Heute beginnt das Bühnenprogramm mit Live-Musik, DJs und Drag-Queens. Viele Helferinnen und Helfer arbeiten am ganzen Wochenende ehrenamtlich. Viel mehr als vergangenes Jahr.
8: Die Gesellschaft hat es zwar so ein bisschen verstanden, aber noch nicht völlig. Und ich denke mal, solange noch irgendwelche Jungs, die sich die Nägel lackieren, irgendwie öffentlich angegriffen werden, läuft was schief.
5: Die queere Szene präsentiert sich stolz, will sich nicht einschüchtern lassen. Auch Stefan Wilhelm.
6: Wichtig ist, da zu sein. Wichtig ist, sich nicht erschrecken zu lassen. Wichtig ist, ganz klar zu zeigen, wir sind hier.
5: Aachen bleibt bunt. Oder jetzt erst recht.
4: Aislinn Kaiser ist bei uns, Vorstandsmitglied von Rainbow Aachen e.V. Herzlich willkommen, schön, dass Sie bei uns sind.
9: Danke für die Einladung.
4: 12.000 Besucher so ungefähr werden erwartet in Aachen. Das ist echt eine Riesenveranstaltung. Wie schafft man es denn, da an alles zu denken?
9: Ja, wir haben das Glück in Aachen, dass wir erfahrene Leute haben, die das teilweise schon seit 10 Jahren machen, die genau wissen, mit welchen Leuten an welchen Stellen zu reden ist. Und die wuppen das. Und die sind dann aber auch tatsächlich nach dem CSD erstmal richtig fertig.
4: Das kann man sich vorstellen. Ja. Die Strecke der Parade, die soll nahezu fahrzeugfrei sein nach dem Anschlag in Berlin. Bekommt man das überhaupt hin?
9: Also wir vertrauen da voll auf das Ordnungsamt und die Polizei in Aachen. Die haben uns versichert, dass das so ist. Im früheren CSD sind wir also teilweise auf einer Fahrbahn gelaufen mit Gegenverkehr. Die Polizei hat uns jetzt so gesichert, dass das funktioniert und da vertrauen wir drauf.
4: Ist es schwierig für Sie, dass beim CSD immer der Sicherheitsaspekt immer mehr in den Vordergrund rückt? Es soll ja eigentlich um was anderes gehen.
9: Es ist natürlich so, dass wir mit verschiedenen Anschlägen, die wir hatten in der Vergangenheit, es ist eine Großveranstaltung, dann eben das Sicherheitskonzept dann so durchsetzen müssen. Aber es ist nicht bestimmt. Also es ist jetzt nicht so, dass wir da mit Angst auf dem Platz stehen und in der Demo gehen. Wir haben da volles Vertrauen in die Sicherheitskonzepte. Und wir sind angstfrei und fröhlich da auf dem Platz.
4: Wer kann denn jetzt am Wochenende alles kommen? Und wo kommen die Leute überall her?
9: Es können alle kommen. Das ist also eine voll inklusive Veranstaltungen. Sie müssen also nicht queer sein, um dahin zu kommen. Ich würde sogar sagen, ich lade Sie alle ein. Sehen Sie sich mal an, wie queere Leute sind. Der Einzugsbereich ist sehr groß. Also ich würde besonders betonen auch, dass die grenznahen Niederlande und die Belgien, da kommen also auch Leute mittlerweile zum CSD gezielt nach Aachen.
4: Schön.

0: Das Programm ist ja wirklich groß. Was sind denn Ihre persönlichen Favoriten?
1: Also ich möchte da eigentlich gerne nichts hervorheben. Es sind einfach viele tolle Veranstaltungen auf der Bühne und auch am Rand um den CSD herum. Was mich besonders immer freut, ist jedes Jahr, dass ein Gottesdienst stattfindet, aus der Community heraus vorbereitet.
0: Mhm. Ja. Gibt es in Aachen was, das besonders ist, das anders ist als bei anderen CSDs in den vielen anderen Städten?
1: Also ich würde aus meiner Erfahrung sagen, was ganz besonders ist in Aachen, dass wir einen sehr starken Rückhalt haben aus der Politik und aus der Stadtgesellschaft, was wir möglicherweise woanders nicht so erleben.
0: Auch über Parteigrenzen auf hinweg?
1: Über alle Parteigrenzen hinweg.
0: Und glauben Sie, dass das Wetter dieses Mal hält?
1: Wir hoffen es. Also ich habe natürlich, wir haben alle immer einen Blick auf das Wetterradar. Es wird natürlich regnen, das ist in Aachen so, aber solange es nicht so schlimm wird wie voriges Jahr.
0: Da mussten Sie abbrechen, das wird nicht so, das sagen wir einfach mal so. Alles Gute für die nächsten Tage, danke, dass Sie da sind. Alles Gute. Ja, es war der größte Waldbrand in der Geschichte Nordrhein-Westfalens. Rund 300 Hektar Wald sind im Hürtgenwald verbrannt. Die Polizei versucht jetzt zu ermitteln, wie das Feuer ausgebrochen ist.
2: Aktuell wertet die Polizei rund 220 Hinweise zur Ursache des Brandes im Hürtgenwald aus, auch zu einer möglichen Brandstiftung. Dazu hat uns Sebastian Krämer von der Polizei Düren per Telefon gesagt.
3: Unsere Ermittler sichten und bewerten natürlich den Hinweis. Dabei wird dann geprüft, ob sich daraus gegebenenfalls konkrete Ermittlungsansätze ergeben. Wenn das der Fall ist, gehen wir den Hinweisen intensiver nach. Aber man muss auch ganz klar sagen, der entscheidende Hinweis war bislang noch nicht dabei. Entsprechend können wir die Bürgerinnen und Bürger nur ermutigen, in sich zu gehen, vielleicht den 13.8. auch nochmal ins Gedächtnis zu rufen. Vielleicht ist einem bei einem Spaziergang oder bei einer Wanderung eine Person oder ein Fahrzeug aufgefallen. Das scheint im ersten Moment vielleicht nicht relevant zu sein, kann für uns aber im Gesamtbild bei der Rekonstruktion der Brände aber auch von großer Bedeutung sein.
2: Wie lange die Ermittlungen dauern werden, ist gerade noch nicht abzusehen.
0: Ja, fast wäre in den vergangenen Tagen noch ein Waldbrand in der Euregio ausgebrochen. Aber die Feuerwehr in Hückelhofen, die hat da noch rechtzeitig eingreifen können. Am Samstagabend hatten Spaziergänger einen brennenden Hochsitz am Rande eines Waldes gemeldet. Die Feuerwehr war zum Glück schnell da und hat den Hochsitz gelöscht. Nur 10 Minuten später und das Feuer hätte auf den Wald übergegriffen, hat uns ein Sprecher der Feuerwehr Hückelhofen gesagt. Vor Ort hätte es stark nach Benzin gerochen. Die Polizei geht von Brandstiftung aus, konnte aber noch keinen Tatverdächtigen ermitteln. Ja, die Löscharbeiten im Hohen Venn, die sind unterdessen noch lange nicht vorbei und noch immer schwingt da auch die Angst mit, dass die Flammen ein weiteres Mal auflodern. Ja, aber es gibt auch einen Hoffnungsschimmer. Heute hat einer der Startpunkte für Fennwanderungen wieder eröffnet, die Baraque Michel. Trotz schwarz verbrannter Erde und einem vielleicht noch immer mulmigen Gefühl im Venn. Wir wollten wissen, wie es den Betreibern und den Besuchern dabei geht.
4: Das Hohe Venn, eine verbrannte Landschaft und doch sieht man in der Asche Spuren von Leben, zartes Grün. Auf der gegenüberliegenden Seite, keine 100 Meter vom Brandgebiet entfernt, hat das Restaurant La Baraque Michel das verheerende Feuer überstanden und heute wieder geöffnet. Wie geht es den Menschen hier? Gibt es ein Aufatmen? Restaurantbesitzer Christophe Klinet hofft, dass viele Besucher wiederkommen, erleben, dass das verheerende Feuer nicht alles zerstört hat.
5: Ein Problem für das Moment ist, dass die Personen denken, dass das Brand ist in die hohen Venen an alle Plätze. Mal hier in dem Baraque Michel, wir haben keine gehabt. Wir haben an dieser Zeit an der Straße, mal hier haben wir keine Probleme.
4: Christian und Julian aus Odenthal sind auf Motorradtour. Der Regen hat sie heute Morgen ins Hotel gespült. Sie waren die ersten Gäste.
6: Wir sind ziemlich herzlich empfangen worden hier. Also ich wusste jetzt zum Beispiel nicht, wie lange jetzt die Baraque Michel wirklich geschlossen gewesen ist. Ne? Aber es hat schon wirklich so den Eindruck gemacht, dass man wirklich sehr, sehr willkommen ist hier. Ne?
7: Definitiv.
6: Das ist wirklich einfach die Herzlichkeit dieser Menschen. Das weiß man natürlich auch zu schätzen.
4: Die Seele des Restaurants ist Walter Salli. Er arbeitet seit 41 Jahren hier. Seine Gäste, für ihn das Wichtigste. Um sie kümmert er sich auch, wenn eigentlich noch geschlossen ist.
8: Die ersten waren die Motorradfahrer hinten. Die kamen, ja, es war normalerweise noch nicht offen, aber haben die Tür offen gemacht, sagt, kommt rein, es war am Richten, ja, wie immer. Weil das tut gut, ne? Das tut gut, die Leute wieder zu sehen, bekannte Gesichter zu sehen und doch, es ist schon sehr, sehr angenehm.
4: Das Restaurant, sagt Walter, sei sein Zuhause. Und für Stammgäste wie Iris und ihren Mann ist es heute so etwas wie eine Ehrensache, herzukommen. Auch für sie ist das Hohe Venn ein Stück Heimat.
7: Wir sind hier sehr, sehr oft im Winter, im Sommer, im Herbst, im Frühjahr spazieren gegangen. Und es ist so, als wenn irgendwie ein Stück brennt. Und es war schon ganz traurig.
6: Es ist, ich sagte gerade, ein Stück Heimat. Das ist so ein Stück Wohnzimmer hier oben. Ne? Das Venn ist eigentlich immer wunderschön, weil es hat immer eine ganz besondere Stimmung.
4: Und dass das Restaurant das Feuer überstanden hat, sagt Walter, sei so etwas wie ein Wunder.
8: Man hat schon, es hat schon mit guten Geistern hier zugegangen, weil es konnte viel, viel schlimmer noch werden. Weil wenn das mal rüber geht, dann wird es ganz, ganz schlimm.
4: Der 65-Jährige nimmt uns mit zur Kapelle Fischbach. Sie liegt direkt neben dem Restaurant. Hier sei er oft, um innezuhalten.
8: Danke, dass es nicht, dass unsere Brack Michel stehen geblieben ist. Und dass keiner zu Schaden gekommen ist, auf jeden Fall. Ja, das ist so. Das sind so eine Orte, wo man sich ab und zu mal zurückzieht und wo man mal ein bisschen zur Besinnung kommt.
4: Wichtig sei jetzt, dass sich die Natur erholt und Menschen weiterhin gerne ins Hohe Venn kommen.
0: Im letzten Winter hat es im Aachener Wald eine böse Überraschung für eine Reiterin und ihr Pferd gegeben. Mit ihrer Stute namens Fee ist sie ja damals beim Ausreiten in ein Loch gefallen und dabei guckte am Ende nur noch der Kopf des Tieres raus. Wir erinnern uns. Am Ende ist alles gut ausgegangen, auch dank der Hilfe der Feuerwehr. Die hat das Pferd in einer aufwendigen Rettungsaktion nämlich befreit. Ja, und um für solche Einsätze in Zukunft noch besser gerüstet zu sein, gab es für Aachener Feuerwehrleute heute ein ganz besonderes Training. Mein Kollege Florian Becholz war dabei.
9: Geschicklichkeit, aber auch oftmals ein vernünftiger Ruhepuls ist für die Feuerwehrleute in jedem Einsatz ziemlich wichtig. Egal, ob es brennt, ob es einen Verkehrsunfall gibt oder auch wenn ein größeres Tier in einer Notlage ist. Und das Ganze wird heute hier in Stolberg auf einem Reithof simuliert mit einem lebensgroßen Dummy. Der wiegt deutlich über 200 Kilo, ist nicht ganz so schwer wie ein echtes Pferd. Aber trotzdem braucht es dann einiges an Manpower, um das Tier eben aus dieser Situation, die wir jetzt hier gerade sehen, zu befreien. Das wurde heute schon in theoretischen Teilen entsprechend trainiert und vorbereitet und jetzt eben in der Praxis dann auch mal geübt. Und wie man unschwer erkennen kann, da ist einiges an Geschicklichkeit, aber auch an der nötigen Ruhe auch notwendig. Mit einem Seil, der Kopf wird geschützt und da muss jeder Handgriff entsprechend sitzen, um eben auch diesen Dummy jetzt hier aus dieser Notlage zu befreien. Eine ähnliche Situation gab es ja auch letztes Jahr im Winter im Aachener Wald. Und da war jemand dabei, der sich sehr gut damit auskennt und der die Feuerwehrleute hier heute ausbildet. Lutz Hauch ist bei mir. Die Situation ist jetzt für Sie ja nicht neu. Sie haben so ziemlich alles da schon erlebt, was das betrifft, um Tiere aus den Situationen zu befreien. Worauf kommt es da besonders an?
10: Vor allen Dingen kommt es auf die Sicherheit an. Einmal für die Einsatzkräfte, die so einen Einsatz durchstehen müssen und natürlich auch der Tierschutz, fürs Tier so schonend wie möglich zu arbeiten. Das ist also so die Sache, wo wir darauf achten. Dann müssen die Leute natürlich zuerst mal die ganzen Techniken wissen, wie man am besten ein Tier aus bestimmten Situationen rausbekommt.
9: Gibt es nochmal auch Faktoren, die man jetzt heute gar nicht simulieren kann? Ich stelle mir ja vor, in so einem richtigen Einsatz, es ist vielleicht dunkel, es ist der Besitzer dabei, der unter Strom steht. Das kann man ja gar nicht trainieren heute. Ne?
10: Das ist natürlich recht schwierig, solche Sachen zu trainieren. Aber eben die Sicherheit für die Einsatzkräfte ist wichtig, ne? Dass sie das schon mal gemacht haben. Hier kann man auch Fehler machen. Dafür sind wir da, dafür üben wir das heute. Und darum sollte es denn im Einsatz umso besser klappen, wenn die Situation denn noch kritischer ist als hier. Beispielsweise in der Güllegrube oder so, da kommen noch ganz andere Aspekte hinzu mit Atemschutz, mit Atemgiften und solche Sachen, mit beengten Sachen. Das ist also so, wenn man so eine Sache mal ruhig üben kann, ist das schon von Vorteil.
9: Was ist der wichtigste Punkt beim ganzen Training des Ganzen?
10: Ja, dass die Leute die Routine kriegen, ne? Dass sie einfach wissen, okay, die Situation kann mich jetzt nicht unbedingt beeindrucken, wenn ich da an eine Einsatzstelle hinkomme, als wenn ich da noch nie was von gehört habe, von technischer Großtierrettung. Und die Leute wissen nicht, wie sie anfangen sollen. Ne? Das ist immer die Schwierigkeit.
9: Und um das Tier eben entsprechend retten zu können, braucht man natürlich auch entsprechendes Werkzeug. Und das ist eben für die Feuerwehr Aachen auch entsprechend wichtig. Oliver Groß ist bei mir von der Feuerwehr. Ihre Kolleginnen sind gerade dabei. Erstmal die Frage, wie schlagen Sie sich denn heute hier?
11: Ich bin sehr zufrieden, das Ganze geht ruhig und geordnet ab. Die Spezialausrüstung ist vorhanden und heute kommt die entsprechende Ausbildung dazu. Beides ist nötig, weil mit Improvisieren und kommt man bei diesen Einsatzlagen nicht mehr zurecht. Man muss also gut ausgebildet sein, gut ausgerüstet und das sind wir ab heute.
9: Wie oft wird das Ganze im Jahr trainiert?
11: Wir werden das Ganze etablieren, wir werden es jährlich wiederholen. Wir werden auch sehr wahrscheinlich Leute raussuchen müssen, die sich darauf spezialisieren, weil man kann das nicht mehr jedem Feuerwehrmann, jeder Feuerwehrfrau beibringen.
9: Dann wünschen wir noch viel Erfolg beim heutigen Training hier in Stolberg. Ja, man sieht, auch bei so größeren Einsatzlagen ist vor allem eins nötig, nämlich die nötige Ruhe, aber auch das richtige Training, um auf sowas vorbereitet zu sein.
0: Ganz, ganz wichtig. Danke dir, Flo. Ja, die Sommer, die werden immer heißer und das macht auch den Bäumen bei uns in der Region zu schaffen. Aber wie es einem Baum bei der Hitze wirklich geht, das sieht man ihm von außen meistens gar nicht immer an. Wenn die Blätter welken, dann ist es nämlich meistens schon zu spät. In Würselen testet die Stadt darum jetzt eine digitale Frühwarnmethode mit Sensoren, die direkt in die Bäume eingesetzt werden.
12: Bei 9 Bäumen hat die Stadt Würselen schon solche Sensoren eingesetzt. Jetzt ist der 10. dran.
13: Zwei Löcher hier gemacht. Zwei Loch.
12: Langsam und vorsichtig wird der Sensor im Baum angebracht. Schließlich soll der Baum dabei auch nicht beschädigt werden.
13: Im Prinzip, dieser Sensor ist egal, wo machen wir.
12: Denn der Sensor kann überall an den Ästen oben im Baum messen, ob der Baum genug Feuchtigkeit hat oder ob er jetzt Durst hat. Ein paar Minuten konzentrierte Arbeit, dann ist es geschafft.
13: Ja, jetzt kommt die Blaulicht und jetzt, wir sind fertig.
12: Der Sensor leitet jetzt regelmäßig schwache und für den Baum völlig ungefährliche elektrische Signale durch das Holz. Und am Widerstand gegen diese Signale kann man messen, wie groß die Feuchtigkeit darin wirklich ist.
14: Dieses System führt dazu, dass wir wirklich merken, was im Baum vorgeht. Wir können das natürlich sehen, wenn die Blätter irgendwann welk werden oder hängen, dann wissen wir, es ist schon fast zu spät, da muss unbedingt gegossen werden. Aber wir haben quasi einen Indikator mit diesem Baumwiderstand, mit der Baumwiderstandsmessung, dass wir wissen, wie viel Wasser wirklich im Baum ankommt und dass wir handeln können, bevor es dem Baum wirklich schlecht geht.
12: Und sehen, wie es dem Baum geht, das können die Mitarbeiter der Stadt ganz genau über eine App. Denn an die werden die Messergebnisse ständig gesendet.
14: Wir haben allerdings auch etwas ältere Bäume hier am Mollerplatz. Hier sieht man schon den einen Baum, der wird schon gelb angezeigt, weil der Feuchtigkeitsindex hier geringer wird. Hier ist der rote Bereich, da sollte man unbedingt gießen. Bei dem gelben Bereich oder orangenen Bereich sieht man schon, da wird langsam Bedarf angezeigt. Der grüne Bereich ist der Optimalzustand.
12: Das System sendet praktisch SOS, wenn ein Baum dabei ist, auszutrocknen. Dann kommt der Tankwagen und bewässert den Baum. Die Sensoren helfen dabei, das Bewässern der Bäume besser zu planen. So bleiben sie gesund. Aber ein Sensor kostet rund 1.000 Euro. Und alle 10.000 Bäume in Würselen damit auszustatten, das wäre viel zu teuer.
15: Wenn man jetzt aber gezielt junge Bäume hat, alte Bäume, und sich dann Straßen raussucht, wo die Bäume nicht allzu weit auseinander stehen, brauche ich halt nur den einen oder anderen Baum mit der Sensorik ausstatten und habe dann ein Bild davon, wie sieht es vielleicht 100 Meter weiter aus.
12: So können auch mit wenigen Sensoren ganze Straßenzüge mit besonders gefährdeten Bäumen überwacht und geschützt werden. Ist das Projekt erfolgreich, soll es im kommenden Jahr erweitert werden.
0: Zum 80. Geburtstag von Nordrhein-Westfalen, da waren wir überall im Land unterwegs, um zu schauen, wie NRW tickt. Und in Siegen, da haben wir Sportfans getroffen, die sich ganz kurz vorm Zu-Bett-Gehen noch mal so richtig auspowern. Fenja Dehlen arbeitet in der Spätschicht im Fitnessstudio und ist da auch am Abend mit Vollgas unterwegs.
16: Also die 20er mag ich am wenigsten. Weil die halt immer schon schwer sind, aber neue. Muss man schon aufpassen, dass man sich nicht verhebt.
17: Fenja Dehlen hat Spätschicht im Fitnessstudio. Das bedeutet für sie, erstmal klar Schiff machen. Die Sport- und Philosophiestudentin mag es ordentlich.
16: Ich glaube, dann sieht das einfach ruhiger aus. Also man ist halt strukturierter, ne? Es gibt natürlich welche, die werden da nicht drauf achten. Aber ich kann mit gutem Gewissen für mich sagen, ich habe es ordentlich weggeräumt. Und die anderen sind durchaus motiviert.
17: Motivation ist das Stichwort. Trotz der späten Uhrzeit sind noch etliche zum Trainieren gekommen. Die Gründe dafür sind vielfältig.
18: Weil ich mit meinem Mann trainieren gehe und ich würde lieber am Nachmittag gehen. Da kann er nicht. Am frühen Abend ist es uns zu voll und dann haben wir irgendwann diese Uhrzeit für uns rausgefunden. Einzig Schwierige ist, vom Sofa hochzukommen, wenn man da schon mal drauf gelegen hat.
19: Ja, hängt viel mit der Arbeit zusammen.
20: Es ist schön leer und ich muss da nicht mit Leuten reden.
12: Mit Leuten reden.
16: Hallo. Gutes Training.
12: Fenja Delen macht das eigentlich gern.
16: Wie geht's dir?
21: Gut.
16: Schön. Das ist schön.
21: Und dir?
16: Ja, mir geht's super.
21: Seh dich doch auch jetzt.
12: Zu den Kollegen hat sie ein gutes Verhältnis, zu vielen Kunden auch.
16: Ich habe dich lange nicht mehr gesehen. Wie kam's? Oder war ich einfach nur nicht da?
19: Urlaub.
16: Ich war im Urlaub. Hab einen schönen Abend. Ciao, ciao. Also manche möchten nicht so gerne sprechen, was ja voll fein ist. Jeder soll das machen, was einem gut tut. Aber manche, mit denen kommt man einfach ins Gespräch.
12: Früher hat sich Fenja Delen mit Babysitting Geld verdient. Aber der Job im Fitnessstudio passt besser zu ihrem Sportstudio. Aufgewachsen ist sie in Fallbad bei Meinerzhagen. NRW ist für sie mehr als nur ein Bundesland.

0: Märchenabend.
1: Ab 23 Uhr wird es auch hier keinen Stress mehr geben. Denn dann ist die Spätschicht im Fitnessstudio vorbei.
2: 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Ja, jetzt kurz vorm Wochenende. Da haben wir noch einen sehr schönen Ausflugstipp für Sie. Mitten in Jülich. Da steht eine der beeindruckendsten Renaissance-Festungen Deutschlands, die Zitadelle. Viele von Ihnen kennen die schon von außen. Aber ein großer Teil ihrer Geschichte, der verbirgt sich hinter den dicken Mauern. Und wie es in der 450 Jahre alten Anlage aussieht, das hat Familie Schelling aus Aachen erkundet.
3: Dunkle Gänge, dicke Mauern, hohe Wälle. Eine Festung mitten in der Stadt.
4: Wow.
3: Unser Tipp, die Zitadelle in Jülich.
5: Ja, einen wunderschönen guten Tag. Freue mich, dass ihr hier seid.
3: Die 9-jährige Thea geht heute mit ihrer Familie auf Entdeckungstour. Historiker Guido von Büren begleitet sie. Er kennt hier jeden Stein. Erste Station, die Kasematten. In den Gewölben der Festungsanlage waren die Soldaten früher vor feindlichem Artilleriebeschuss geschützt. Heute fühlt sich das ein bisschen nach Geheimgängen an.
4: Es gibt, glaube ich, auch viel Spannendes hier zu entdecken. Und ja, also ich finde es auf jeden Fall cool, dass wir hier sind und so.
3: Die Zitadelle entstand ab 1548 und hat seitdem einiges erlebt.
4: Was sind das hier eigentlich so für Räumlichkeiten?
5: Nach dem Zweiten Weltkrieg, als Jülich fast vollständig zerstört war, haben hier tatsächlich Familien einige Monate, teilweise sogar auch länger, gelebt.
3: Weiter geht es. Und hinter jeder Tür wartet eine neue Überraschung.
5: Ja, das darf man auch anfassen. Wir sind jetzt hier in einer der Kanonenstellungen und was wir hier sehen, ist kein Originalgeschütz. Das kann man hören, das ist hohl. Das ist ein Nachguss. Das Original von diesem Geschütz steht in Dover Castle. Man
3: kann hier unten mit solchen Geschützen kannte sich auch Alessandro Pascalini aus. Der Architekt der Zitadelle musste schließlich genau wissen, wie eine Festung angelegt sein muss, damit sie sich verteidigen lässt. Aber was genau ist überhaupt eine Zitadelle?
5: Also Zitadelle meint kleine Stadt, kommt eigentlich aus dem Italienischen und meint eben, dass das eine eigene, für sich zu verteidigende Anlage ist.
3: Und im Zentrum ein Schloss, einst Residenz des Herzogs, Renaissance mitten in Jülich. Dazu gehören auch eine prunkvolle Schlosskapelle und ein weitläufiger Schlosskeller. Heute wird die Zitadelle ganz anders genutzt, als Museum und in Teilen vom städtischen Gymnasium mit mehr als 1000 Schülern. Nach anderthalb Stunden ist die Tour vorbei und Thea weiß längst, was ihr am besten gefallen hat.
4: Ich fand die Kanone, die wir gesehen haben, mit dem Muster und den zwei Wappen drauf, die fand ich schon sehr beeindruckend. Und dass die auch so lang war, und also die fand ich bisher, glaube ich, schon am coolsten und so. Und dieses Gebäude hier finde ich auch sehr besonders und ja.
3: Wer nur außen um die Zitadelle läuft, sieht also nur die halbe Geschichte. Bei einer Führung mit dem Historiker geht's auch hinter die Mauern, in Kasematten, Schloss und Keller.
2: Ja, da sind heute Nacht ein paar richtige Sommergewitter unterwegs gewesen. Zum Glück auch mit ordentlich Regen. Und so ist dieses spektakuläre Foto entstanden. Das sieht wirklich ein bisschen spooky aus. Christoph Irmen hat den Blitz über Kohlscheid beobachtet. Aus sicherer Entfernung, schreibt er uns. Danke für das coole Bild. Und diesen Nachtfalter in Großaufnahme hat uns Werner Wischinski geschickt. Er hat ihn im Wurmtal entdeckt. Messingeule heißt das Insekt. Schon ziemlich witzig für eine Motte. Herzlichen Dank und wir schauen jetzt, ob es auch am Wochenende weiter regnet. In der Nacht sind erst noch Schauer unterwegs. Nach Mitternacht bleibt es dann aber meistens trocken bei 16 Grad in der Jülicher Börde und 12 Grad in der Eifel. Am Samstagvormittag ist es teils locker, teils dicht bewölkt, aber

0: Es regnet höchstens stellenweise mal ein bisschen. Am Nachmittag sind immer noch einige Wolken am Himmel. Es kann immer noch leicht regnen. Ab und zu kommt aber auch mal die Sonne raus. Abends, da wird der Regen dann stärker und das bei 20 Grad in der Ruhreifel und bis 24 Grad im Selfkant. Der Wind weht mäßig bis frisch. Am Sonntag teils sonnig, teils wolkig und nur selten Schauer bei 24 Grad. Am Montag viele Wolken, etwas Sonne und Schauer und Gewitter, dazu 23 Grad und sehr windig. Und am Dienstag wechselhaft mit Wolken, Sonnenschein und einzelnen Schauern bei 22 Grad. In den nächsten Tagen, da wechseln sich Schauer mit sonnigen Momenten ab. Die Temperaturen gehen zum Wochenende etwas rauf. In der nächsten Woche wird es dann wieder ein wenig kühler. Das war's von uns. Danke fürs Zuschauen. Schönes Wochenende. Hier geht's jetzt gleich weiter mit der Doku 8 Leben, ein Fest. NRW feiert Geburtstag. Ciao.
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